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1: Mit Stella Feitelson, guten Morgen. Der in Schwabing von der Polizei angeschossene 14-Jährige befindet sich in stabilem Zustand. Am Dienstagabend wurde ein Jugendlicher schwer verletzt, als er von einem Zivilpolizisten in den Oberkörper geschossen wurde. Der Schüler hatte eine Softair-Pistole bei sich, die vom Aussehen her einer Beretta ähnlich sehe, so Polizeisprecher Thomas Schelshorn. Bei einer Pressekonferenz gestern Abend verkündete er zudem den stabilen Zustand des Jugendlichen. Bei dem Jungen handelt es sich um einen türkischen Staatsbürger, der mit seinen Eltern vor 3 Jahren nach Deutschland eingereist war. Eine große KI-Firma zieht an den Odeonsplatz. Das auf künstliche Intelligenz für Kundenprozesse spezialisierte Unternehmen Sierra AI eröffnet in München eine Zentrale. Dort soll die Abwicklung für das Geschäft in Deutschland, Österreich und der Schweiz stattfinden. Die Gründer der Firma kommen unter anderem von Riesen wie Google und OpenAI. Ihr Startup Sierra ist bereits um die 15 Milliarden Euro wert. Die Deutsche Bahn plant, Züge zu streichen. In Zukunft sollen Fernzüge Vorrang gegenüber Regionalverkehr haben. Im Rahmen der DB-Sparpläne soll es bei kürzeren Strecken Einschränkungen geben, vor allem zwischen München und Augsburg. Der Fahrgastverband warnt bei dem Anliegen vor einem vorsätzlich herbeigeführten Verkehrsinfarkt. Das war das News-Update um 9.
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3: Ja, hello, hello, hello. Ihr merkt schon, ich bin definitiv nicht geübt, weil ich bin auch definitiv nicht Flori und David. Ja, schade, schade, schade. Dafür bin ich Johanna. Ich finde, auch eine Johanna ist mal gut genug für eine Donnerstagsfrühschicht. Und ich bin auch ehrlich, wir haben alle einen kleinen Ticken Glück gehabt, dass die Frühschicht hier überhaupt heute moderiert werden kann, weil ich habe erst meine Stimme seit gestern Abend wieder tatsächlich. Ich war nämlich... So, ich sag ja... Definitiv nicht Florim und David. Ich war nämlich am Wochenende auf einem Festival und habe da 1999 Kraftklub, Querbeat und was weiß ich, bin nicht noch alles gesehen und habe mir da ordentlich meine Stimme und anscheinend auch ein bisschen mein Gedächtnis rausgesungen. Und ich habe vor allem auch BHZ gesehen. Es war ein bisschen ein Healing Moment, sage ich, weil ich bin ein riesen BHZ-Fan schon ganz, ganz lang und ich wollte eigentlich auf die Tour gehen, die dann vor 2 Jahren abgesagt wurde. Und das fiel dann alles ein bisschen ins Wasser. Und jetzt konnte ich sie endlich sehen. Und es war so toll. Und ich habe ganz viel dazu gesungen. Und ich wusste ja, dass M94.5 immer gute Musik hat. Und deswegen habe ich ein bisschen im Musikarchiv von uns gestöbert. Und ich habe diesen einen kleinen Banger hier rausgekratzt. Und deswegen muss diese Frühschicht einfach mit San Pellegrino von BHZ starten.
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0: San Pellegrino in der Frühschicht auf M94.5. Ja, ich muss sagen, ich hatte bis zum Festival, wo ich ja war, ultra den Uni-Stress. Also wirklich Prüfung nach Prüfung, nach Hausarbeit nach Prüfung. Und ich bin dann direkt aufs Festival gefahren. Also da ließ der Stress definitiv auch nicht nach. Und jetzt ist das Festival rum und die Prüfungen sind rum und alle Hausarbeiten sind weg. Und jetzt bin ich so ein bisschen in einem Sommerloch. Und ich bin aber definitiv nicht allein. Also es gibt mehrere Leute, denen es so geht, hoffe ich jetzt mal. Und was man da tun kann, das hört ihr gleich. Und in der Zwischenzeit ist natürlich nicht Stille hier, sondern da haben wir auch echt coole Musik.
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0: Wir starten ein bisschen oldschool rein mit der Band The Afghan Whigs. Die gibt es schon seit den 80ern nämlich. Und wir hören deren Song Light as a Feather. Um aufzuwachen gibt es ja bekanntlich verschiedene Möglichkeiten. Die Bandmitglieder haben schon in ihrem Namen drin, dass sie dafür eine Droge nehmen. Hier sind die Chicks on Speed mit ihrem Song Super Surfer Girl.
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0: Jetzt geht's aber deutlich besser als Alright weiter. Trotzdem sagen ich und Spoon jetzt erstmal Well, Alright.

0: Light as a Feather von The Afghan Whigs hier in der Frühschicht mit mir, Johanna Kopp. Die Klausurenphase ist endlich vorbei, die letzte Abgabe ist auch geschafft und dann stellt sich auf einmal diese Leere ein, das Sommerloch. Was fängt man denn eigentlich mit der ganzen plötzlich freien Zeit an? Damit sich kein Produktivitätsmangel bedingtes Stimmungstief einschleicht, präsentiert euch Sophia
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2: Beschäftigungen gegen das Sommerloch.
1: Nummer 7.
2: Einfach weiterarbeiten. Praktikum, Studijob, das Portfolio ausbauen. Wer braucht schon Freizeit? Nutz die Zeit doch, um deinen Lebenslauf aufzuhübschen. Sonst kriegst du eh nie einen guten Job und dann kannst du dir später mal immer noch keinen Urlaub leisten.
1: Nummer 6.
2: Ein neues Hobby starten. Lern doch zu häkeln. Das ist kreativ und gleichzeitig entspannend. So richtig zen. Und wenn du gut bist, kannst du das dann gleich monetisieren und einen Insta-Account dafür machen und auch gleich einen Etsy-Store und dann fühlst du dich auch nicht mehr unproduktiv und wertlos, weil dann bist du ja quasi schon junge Unternehmerin.
1: Nummer 5.
2: Bücher lesen. Endlich mal deinen To-Be-Read-Stapel verkleinern. Denn dann kannst du auch wieder neue Bücher kaufen und Konsum macht ja bekannterweise immer glücklich.
1: Nummer 4.
2: Freunde treffen. Aber warte, die sind ja alle im Urlaub. Deswegen einfach neue Freunde selber machen. Eine Socke, ein paar Kulleraugen oder mal wieder Deep Talk mit den Kuscheltieren. Da kannst du dann auch gleich noch deine Stand-Up-Skills verfeinern. Schließlich kann dein Publikum nicht wegrennen.
1: Nummer 3.
2: Einfach selber in den Urlaub fahren. Aber auf Studiebudget, deshalb Work and Travel. So hast du auch wieder nicht zu viel Freizeit. Dann kannst du auch gleich einen Travel-Blog starten und deinen Followern schicke Schildkrötenarmbänder verkaufen, um die Meere zu retten.
1: Nummer 2.
2: Mach doch ein Ehrenamt. Tu etwas Gutes für die Gesellschaft. Auch das sieht ganz hervorragend auf einer Bewerbung aus. Vielleicht springt ja auch mal ein Stipendium raus. Tiere, Kinder, Kirche, Suppenküche, ganz egal. Hauptsache, du siehst dabei selbstlos aus.
1: Honorable Menschen.
2: Zu Mama und Papa fahren, sich über die Langeweile ausheulen und prompt ein bisschen ausmisten oder Gartenarbeit aufs Auge gedrückt kriegen. Zu Hause ist doch immer was zu tun.
1: Nummer 1.
2: Einfach nichts tun? Die Kunst des Mittagsschlafes perfektionieren. Sich von den Ketten des verinnerlichten Produktivitätszwangs befreien. Was ist das eigentlich für eine Welt, in der man sich nicht mal ein bisschen Muße im Sommer gönnen kann, ohne sich schlecht zu fühlen? Was gibt es für einen besseren Widerstand gegen die neoliberale Leistungsgesellschaft, als einfach die Leistung zu verweigern? Scheiß auf Sommerurlaub, wir machen Revolution! Vorher vielleicht noch eine kleine Siesta.
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4: Es ist doch was Erquickendes. Es tut gut und danach arbeitet sich's gleich wieder besser.
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0: When I Wake Up von The Pretty Reckless in der Frühschicht auf M94.5. Ja, weil es dann doch immer ganz fad ist, eine Frühschicht ganz allein zu moderieren, ja, habe ich jemanden dabei und ja, zwar die Stella.
1: Hallo, hallo.
0: Stella.
1: Freut
0: mich. Ja, du bist natürlich aus einem guten Grund hier. Genau. Weil ich bin ein bisschen entzürnt nach dem Festivalwochenende.
1: Wieso
0: über
1: das?
0: Ein bestimmtes Thema.
1: Was denn?
0: Und ich wünsche mir, wir können uns gemeinsam aufregen, aber vielleicht hast du eine andere Meinung.
1: Okay.
0: Ich hasse Zugaben.
1: Okay, aber ich würde jetzt gerne die Begründung hören dafür eigentlich.
0: Also ich hasse, vor allem hasse ich den Moment, wo man so Zugabe, Zugabe schreibt, weil ich mir denke, ich zahle Geld und du bekommst Geld. Warum schreie ich dich an, dass du mir Geld zahlst? Also ich erwarte ja auch nicht, dass, keine Ahnung, jemand von der Media School vom Studio steht und sagt, moderieren! Also checkst du?
1: Nee.
0: Findest du nicht?
1: Also ich finde den Ausruf Zugabe auf Deutsch so ein bisschen dumpf. Weil es ist so, Zugabe, Zugabe. Also das check ich. Aber eigentlich finde ich, Zugabe ist eine coole Sache. Aber nur, wenn es richtig umgesetzt wird. Weißt du, wie ich meine? Also wenn man quasi so einen Artist hat, der so eine fixe Setlist hat oder irgendwie so, keine Ahnung, dann gibt es irgendwie so einen Song, wo der jetzt spontan Bock hat zu spielen oder so. Und dann ist es so eine improvisierte Zugabe. Aber was ich weird finde, ist bei so, zum Beispiel bei so Taylor Swift Konzert wird so darüber spekuliert, was der Secret Song ist und das ist dann die Zugabe, so das als Format.
0: Check
1: ich finde, es sollte sein, wenn der Vibe richtig ist und das Publikum gut drauf ist und der Artist Bock hat, so auf Fun irgendwas zu machen.
0: Weißt du, was tatsächlich ganz schlimm war?
1: Was denn?
0: SDP hat auch gespielt und die haben es so ein bisschen herbeigezaubert.
1: Eine Zugabe?
0: Ja, in Anführungsstrichen natürlich gezaubert, weil es war so, die Show war vorbei, war eine coole Show und niemand hat halt Zugabe geschrien, weil viele machen das ja auch nicht mehr. Also viele machen ja keine Zugabe
1: schon,
0: mehr.
1: Ja.
0: Und dann hört man, dann reden die reden ins Mikrofon hinter der Bühne rein. So, das war ja jetzt eine richtig tolle Show, fandest du auch, oder? Ja, ich fand's auch richtig, richtig toll. Ich bin jetzt so durchgeschwitzt, ich gehe jetzt duschen. Dann komme ich doch mit dir in die, so, ich komme mit dir in die Dusche und dann reden sie, was machst du mit mir in der Dusche? Ja, also ich würde ja jetzt noch einen Song spielen, aber es ist ja eh keiner mehr da. Oder ist noch jemand da? Und dann haben sie so richtig konstruiert einfach.
1: Aber dann ist es ja nicht so richtig eine Zugabe eigentlich, oder?
0: Ja, aber die wollten, dass man Zugabe, also man musste Zugabe schreien und da waren die haben dann auch so aufs Mikrofon geklopft, so dass man...
1: Die wollten's.
0: Und da dachte ich mir, nee, ist auch irgendwie dein Job.
1: Nee, das finde ich nicht gut.
0: Ja.
1: Da verstehe ich die.
0: Weißt du, was ich dafür richtig toll finde?
1: Was denn?
0: Ich bin ja, also ich weiß nicht, ob man es jetzt hier schon gemerkt hat, ich bin keiner BHZ-Fan.
1: Was? Oh mein Gott, du?
0: Und die spielen am Ende, seit der Dead Dog gestorben ist, immer Kleiner Prinz, also so ein Lied von ihm, und stehen auf der Bühne und winken so. Und dann ist es so cut damit. Und das haben die aber auch schon vor Dead Dogs Tod gemacht.
1: Aha.
0: Und da haben die immer mit einem Banger aufgehört, den ich jetzt hier niemanden vorenthalten will.
1: Jawohl!
0: Ahnst du?
1: Ich
0: BHZ ist vorbei und alle dancen dazu ab.
1: Geil.
0: Samba de Janeiro.
1: Ein Affe und ein Pferd.
0: Von Bellini.

0: hört die Frühschicht am Donnerstag in der Früh auf M94.5. Der FC Arsenal geht auf Transferjagd und ist dafür gleich viermal in der deutschen Frauen-Bundesliga fündig geworden. Doch damit nicht genug, denn die deutsche Liga verliert auffällig viele ihrer besten Spielerinnen ins Ausland. Warum, hat sich mein Kollege Johannes Martin angeschaut.
1: Mit Selina Cerci, Georgia Stanway, Geraldine Reuteler und Lisa Baum gehen in einem Sommer vier absolute Leistungsträger der Frauen-Bundesliga nach England. Alle vier zum FC Arsenal. Und sie sind nicht allein. Mit Nicole Anjomi, Vivian Endemann und Elisa Sens verlassen drei weitere deutsche Nationalspielerinnen die heimische Liga. Doch warum kehren so viele Topspielerinnen der einstigen Topliga den Rücken? Emily Beach vom Fachportal Soccerdonner erklärt.
2: Es gibt viele unterschiedliche Gründe. Ich glaube halt, die WSL, also die englische Liga, ist extrem attraktiv. Die Infrastrukturen in England sind also sehr, sehr gut auch. Die Trainingsbedingungen sind ganz, ganz anders. Die haben auch alleine andere Gegebenheiten, was das Trainerteam angeht. Die haben andere AthletiktrainerInnen, andere Analysten und sowas, die es halt gar nicht in der Bundesliga gibt. Und natürlich, was auch immer eine recht große Rolle mittlerweile auch spielt, ist halt einfach das Geld. Also ich glaube auch einfach, dass die englischen Clubs, weil die halt Investoren dahinter haben, deutlich mehr Geld rein investieren.
1: Es geht nicht nur ums Geld, sondern um die ganzen Bedingungen drumherum. Es geht darum, mit Topspielerinnen gegen Topspielerinnen spielen zu wollen. So begründet Selina Cerci selbst ihren Wechsel. Das ist augenscheinlich in der englischen Women's Super League am besten möglich. Ob und wie kann die Bundesliga hier aufholen? Auf M94.5 Anfrage kam folgende schriftliche Antwort vom Deutschen Fußballbund. Mit der Aufstockung auf 14 Teams, steigenden Investitionen, einer stärkeren Vermarktung und dem kontinuierlichen Ausbau professioneller Strukturen werden wichtige Voraussetzungen geschaffen, um international wettbewerbsfähig zu sein. Der Verband sieht in den Abgängen ausdrücklich kein Alarmzeichen, sondern einen normalen, gesunden Austausch. Weiter schreibt der DFB. Gleichzeitig wird es auch künftig normal sein, dass Spielerinnen unterschiedliche Karrierewege wählen, genauso wie internationale Topspielerinnen den Weg in die Frauen-Bundesliga finden. Dieser Austausch gehört zu einem gesunden und attraktiven internationalen Fußballmarkt.
3: Nur, während in Frankfurt und München über Vermarktung, Struktur und Konkurrenzfähigkeit diskutiert wird, steht das Ergebnis für die kommende Saison schon längst fest. Ob und wie die geplanten Änderungen in der Frauen-Bundesliga es ermöglichen, die nächste Generation von Cercis und Stanways zu halten, oder ob diese auch bald in England kicken, bleibt abzuwarten.
0: Wie konkurrenzfähig die Frauen-Bundesliga jetzt aber ist, sehen wir dann in einer Woche zum Saisonauftakt. Zum Start empfängt Union Berlin die Meisterinnen aus München. Wie gut die deutschen Teams im internationalen Vergleich sind, zeigt sich dann in der UEFA Women's Champions League. Ja, und hier zeigt sich mal wieder, wie gut unsere Musik ist, und zwar mit Going Down von Killela.

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Potukatu, unser M94.5 Sommerhit auf M94.5. Jede Sprache hat ja immer so ein bisschen eigenen Vibe. Französisch steht so für eine gewisse Romantik, Deutsch ist ziemlich nüchtern und Portugiesisch. Ja, bei Portugiesisch schwingt immer irgend so eine gewisse Traurigkeit mit. Aber nicht irgendeine Traurigkeit, sondern eine ganz spezielle Form des Weltschmerzes. Saudade. Das beschreibt ein Gefühl, das an Wehmut grenzt. Und genau danach fühlt sich auch der neue Track der brasilianischen Sängerin Marie Ruiz an. Darin hüllt sie sich in die Klänge von Gitarre und schwungvoller Percussion und singt gleichzeitig mit Energie und Trauer in ihrer Stimme. Es klingt jetzt vielleicht wie ein Widerspruch, aber glaubt mir, der Titel von dem Track erklärt so einiges. Garoa, das bedeutet im Portugiesischen so viel wie Nieselregen. Ein bisschen melancholisch, aber er bringt auch Bewegung und Frische mit sich. Dies sollt ihr jetzt auch erfahren, darum labere ich euch nicht länger voll. Hier hört ihr Garoa von Marie Ruiz.

0: körperlich in stabilem Zustand. Am Dienstagabend wurde ein Jugendlicher schwer verletzt, als er von einem Zivilpolizisten in den Oberkörper geschossen wurde. Der Schüler hatte eine Softair-Pistole bei sich, die vom Aussehen einer Beretta ähnlich sehe, so Polizeisprecher Thomas Schelzhorn. Bei einer Pressekonferenz gestern Abend verkündete er zudem den stabilen Zustand des Jugendlichen. Bei dem Jungen handelt es sich um einen türkischen Staatsbürger, der mit seinen Eltern vor 3 Jahren nach Deutschland eingereist war. Eine große KI-Firma zieht an den Odeonsplatz. Das auf künstliche Intelligenz für Kundenprozesse spezialisierte Unternehmen Sierra AI eröffnet in München eine Zentrale. Dort soll die Abwicklung für das Geschäft in Deutschland, Österreich und der Schweiz stattfinden. Die Gründer der Firma kommen unter anderem von Riesen wie Google und OpenAI. Ihr Startup Sierra ist bereits um die 15 Milliarden Euro wert. Die Deutsche Bahn plant, Züge zu streichen. In Zukunft sollen Fernzüge Vorrang gegenüber Regionalverkehr haben. Im Rahmen der DB-Sparpläne soll es bei kürzeren Strecken Einschränkungen geben, vor allem zwischen München und Augsburg. Der Fahrgastverband warnt bei dem Anliegen vor einem vorsätzlich herbeigeführten Verkehrsinfarkt. Das war das News Update um 10.
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0: Ja.
1: Die Frische, ich will die Halle
0: kaufen. Ja, ich lerne es wahrscheinlich noch.
1: Hey, danach gibt es keinen Frühschicht-Opener mehr. Also keine Angst.
0: Ja, der ist aber auch schwierig, der Opener, Mann. Ja. Und dann ist da ein bisschen Gedudel und dann macht es auf einmal Brumm. Ich check's nicht.
1: Es ist einfach so verwirrend.
0: Ja, ich vermisse Florim und David.
1: Ja, was ist deine Lieblingserinnerung an Florim und David?
0: Mein erstes Spiel mit ihnen, wo wir beide...
1: Vor 2 Wochen oder so.
0: Vor 2 Wochen, so lang her ist es schon. Ja. Nee, wo wir beide die Tiergeräusche aufgenommen haben und sie raten mussten, wer es war.
1: Ja.
0: Und es war überraschend schwierig, auch für mich tatsächlich. Echt? Weil eigentlich ist unsere Stimme ja gar nicht so ähnlich.
1: Stimmt.
0: Aber die Katze.
1: Wir können...
0: Miau! Tja. Nee, wir können beide einfach zu gut Katzen nachmachen. Ja, das wusste wirklich. Ich auch nicht mehr, welche Katze...
1: Welche ist zu wem gehört?
0: Ja.
1: Also meine Lieblingserinnerung an Florim und David war das Ninjago Lego Figur Pack Opening live in der Frühschicht, wo sie einfach, ich glaube, es haben 2 Frühschichten hintereinander gemacht. Einmal die vom Dienstag oder vom Mittwoch und dann eben noch hier am Donnerstag David und Florim, und sie haben wirklich 4-mal die gleichen Frisuren, die gleichen Figuren ausgepackt und waren dann ein bisschen frustriert.
0: Ja,
1: aber ich habe eine gratis Lego-Figur bekommen.
0: Richtig toll. Zum Glück war ich da noch nicht da, weil ich glaube, ich hätte mich gar nicht dafür begeistern können.
1: Oh.
0: Naja. Wir vermissen euch trotzdem ganz doll, Florim und
1: Shoutout
0: David. Hoffentlich kommt ihr schnell wieder zurück,
1: David,
0: aber nächste Woche
1: Flori
0: auch noch nicht. Das stimmt, David und Flori, wir vermissen euch. Vielleicht kommen David und Flori nächste Woche, weil David und Florim kommen ja nicht.
1: Das stimmt, das ist ihre Vertretung.
0: Naja, man kann ja hoffen.
1: Genau.
0: Genauso wie man hoffen kann, dass die Frühschicht jetzt ein bisschen besser weitergeht.
1: Das stimmt.
0: Wie immer nach dem Stundenopener, weil ich dann hoffentlich wieder mich ein bisschen besser auskenne mit der Technik hier.
1: Jawohl.
0: Aber jetzt geht's vor allem besser weiter, weil du dir ein Lied hier reingezogen hast, das du dir gewünscht hast. Was ist es denn für ein Lied?
1: Erzähl mal. Es ist toll. Es ist super. Es hat einen tollen Gitarrenpart und ich finde, es macht gute Laune. Und Annabelle Dinder kann sehr gut singen und deswegen mag ich das Lied so gerne. Whatever you wanna.

0: Whatever You Wanna von Annabel Dinder in der Frühschicht auf M94.5. Seit ich auf dem Festival war, habe ich so einen crazy Ohrwurm von VHS von 0,99. Generell von gefühlt jedem Lied, weil ich bin da super, super doll anfällig. Sobald einmal eine Hook gespielt wird, bin ich sofort hooked und habe ultra Ohrwürmer. Bei bestimmten Liedern ist es aber manchmal ein bisschen mehr als bei anderen. Ganz schlimm bei mir zum Beispiel ultra random ist Die Legende lebt. Das ist Horror, weil ich bin nicht mal Club-Fan, aber das ist so eine Melodie, die bleibt so krass an mir hängen. Und welche Melodien am meisten Ohrwurmpotenzial haben, das hört ihr gleich. Davor gibt es natürlich aber noch ein bisschen Musik von uns.
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0: Wenn man mich fragt, wie viele Zwergplaneten ich aufzählen kann, zitiere ich immer Wesley Joseph und sage Pluto Baby. Modern Talking sagt Sherry Sherry Lady, die Band Sherry Sherry sagt Montroy Boy.
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0: Ich moderiere auch auf unseren wunderbaren Bewegungsmelder, oh Gott, so heißt die Sendung. Und um die Frühschicht auch ein bisschen sportlich zu machen, hören wir jetzt einfach mal Athlete von Matt Hill.

0: Butterbaby am Donnerstag um kurz nach 10. Wir schreiben das Jahr 2012. Der Popsong Call Me Maybe plagt die Weltbevölkerung mit einem unermüdlichen Parasiten, dem Ohrwurm. Kein Wunder, so oft wie der Song im Radio lief. Kommt noch dazu, dass Carly Rae Jepsen die Refrainmelodie ganze 11 Mal singt. Aber Wiederholung alleine garantiert noch keinen catchy Hit. Auf was es noch ankommt, hat unsere Redakteurin Sarah Saberi recherchiert.
1: Quietschende Streicher, treibende Synth-Sounds oder flotte Finger auf dem Klavier. Alles sind Ohrwürmer, aber warum eigentlich? Ein wirkliches Kochrezept für ohrwurmtaugliche Melodien gibt es nicht. Dafür aber eine gute Daumenregel.
2: Beim Liederschreiben, da geht es ganz stark um das richtige Verhältnis von Gleichheit und Andersartigkeit.
1: Das ist Matthias Jäger. Er ist studierter Songwriter und betreibt einen YouTube-Kanal.
2: Das, was eigentlich das Einprägsame an einer Melodie ist, ist das, was wiederkehrend ist. Das, wo wir ein Muster erkennen können. Aber wenn wir zu viel davon haben, dann ist natürlich wieder repetitiv und langweilig. Deswegen braucht es dann die Andersartigkeit, um unser Ohr wieder zu überraschen.
1: Diese richtige Mischung von Bekanntem und Neuem hört man beispielhaft in Schostakowitschs Walzer Nummer 2. Zuerst spielt das Altsaxophon das erste Thema. Dann wiederholt es die gleiche Phrase in einer tieferen Tonlage. Es steigen weitere Blasinstrumente ein, bis die Streicher dann die Melodie übernehmen. So wiederholt Schostakowitsch die Eingangsmelodie und behält in seiner Komposition trotzdem immer etwas Unerwartetes. Zu viel Unerwartetes verhindert Ohrwürmer allerdings, wie Musikwissenschaftler Helmut Schick erklärt.
3: Natürlich ist der Geschmack abhängig von dem, was man erlebt hat im Leben. Wenn ich eine Musik aus einem fremden Kulturkreis höre, dann wird die mich auch nicht so direkt ansprechen. Dann kann ich sie vielleicht interessant finden, aber sie wird mir nicht vertraut genug sein, dass sie sich dann im Ohr als Ohrwurm festsetzt.
1: Unsere Hörgewohnheiten formen sich schon in der Kindheit. Wenn man also in Europa aufgewachsen ist, findet man Arien aus Carmen wahrscheinlich deutlich eingängiger als Gesangsstücke aus Peking-Opern. Abgesehen davon prägen uns auch unsere Singgewohnheiten. Die Hirnregion für das Hören, der auditive Kortex, ist nämlich im ständigen Austausch mit der motorischen Singregion im Stirnhirn. Das könnte auch erklären, warum wir überhaupt Ohrwürmer bekommen.
3: Ja, es gibt so in der Wissenschaft auch die Theorie, dass Ohrwürmer entstehen aus dem unbewussten Drang mitzusingen. Also etwas, was man am liebsten auch mitsingen würde, aber man traut sich dann vielleicht nicht oder man hat nicht die Gelegenheit. Oder man singt sowieso nicht mehr, weil das uncool ist. Und das übernimmt dann der Ohrwurm und singt gewissermaßen intern das, was man gerne singen würde.
1: Zudem ist der Ohrwurm-Effekt vermutlich dadurch verstärkt, dass sich unser Bezug zur Musik weiterentwickelt hat. Wir hören viel mehr davon und singen aber viel weniger. Auch Matthias Jäger beobachtet einen Kontrast zwischen früher und heute.
2: Das, wo wir Musik im Alltag erlebt haben, war das Singen. Das selber singen und das gemeinsam singen. Jetzt im Moment singen die wenigsten selber in unserer Kultur. Es wird unheimlich viel konsumiert, es wird einfach viel gehört. Deswegen sind die Kriterien jetzt mittlerweile, dass es leicht ins Ohr gehen muss.
1: Wer also in Zukunft die nervigen Ohrwürmer vorbeugen will, kann das als Anlass sehen, in der Dusche mal wieder laut zu singen.
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0: Rock'n'Roll von The Velvet Underground in der Frühschicht auf M94.5. Metalcore, der neue Schrei im wahrsten Sinne des Wortes. Diese Musikrichtung verfolgen die 6 jungen Musiker aus München, der Band Final Doctrine. Die letzte innere Überzeugung, wie sie es gerne übersetzen. Die Jungs waren gestern live bei meiner Kollegin Diana im Studio, um über ihre Band und ihre neuen Songs, Song-Releases zu reden. Everything I Hate heißt der neue Track nämlich. Der Track war gestern noch streng geheim und wir konnten ihn stolz als allererstes spielen. Und seit heute hört ihr ihn auch auf allen Streaming-Plattformen. Der Titel klingt vielleicht edgy wie sonst was, aber tatsächlich steckt da noch viel mehr Bedeutung drin.
1: Es behandelt im Prinzip das Phänomen, je mehr man versucht, eine Tat oder eine Handlung zu unterdrücken, desto mehr führt man sie nur umso mehr herbei. Also everything I hate, also ich versuche etwas unbedingt zu verhindern, becomes what I create. Das heißt, ich so selbsterfüllende Prophezeiungen versuchen, das Unvermeidliche zu verhindern.
0: Es ist übrigens schon sehr wahrscheinlich, dass ihr den Track ganz bald live hören könnt. Final Doctrine tritt am Samstag, dem 24. Oktober, beim Contest Running for the Best in Garching bei München auf. Erstmal nur in der Vorrunde, aber wer weiß, wie weit sie da kommen. Der Eintritt kostet nur 5 Euro, also warum nicht hingehen? Und wenn euch das zu weit weg ist oder unter Umständen einfach gar keine Zeit habt, kein Problem, denn wir haben den Song nach wie vor für euch parat. Hier kommt Everything I Hate von Final Doctrine.

0: Ihr hört die Frühschicht am Donnerstag auf M94.5.
1: Hola!
0: Ich bin schon wieder nicht allein und sie ist schon wieder da. Hallo Stella!
1: Hola, mi llamo Stella y ahora vamos a hacer un Quiz. Hast du das verstanden?
0: Ich hab Quiz verstanden. Okay. Und das ist ja, warum du da bist. Du machst ja jetzt ein Quiz mit mir.
1: Weißt du, welche Sprache das gerade war?
0: Ja, ich befürchte Spanisch, weil das du hast mich gerade schon gefragt, ob ich Spanisch kann.
1: Das war einwandfreies Castellano. Das war Spanisch. Aha. Spanisch. Ich hatte mal Spanisch in der Schule. Und ich habe dir jetzt ein paar.
0: Schade, dass Benjamin nicht mehr da ist.
1: Stimmt, scheiße.
0: Kollege von uns könnte Spanisch.
1: Ja.
0: Richtig gut.
1: Shoutout an Benjamin. Er ist jetzt in Brasilien. Aber wir sind hier und wir machen jetzt ein Quiz. Ich habe nämlich ein paar Redewendungen mitgebracht auf Spanisch, die man wohl kennen sollte. Das heißt, falls du irgendwie baldigst Urlaub in Spanien vorhast oder irgendwann, keine Ahnung, in 3 Jahren oder sowas, dann...
0: Ich war bis jetzt immer nur auf Malops.
1: Reicht auch, dann merkt ihr das.
0: Da muss man kein Spanisch können.
1: Möchtest du anfangen?
0: Ich möchte anfangen, ja.
1: Okay, also, wir fangen an mit dem, mit der ersten Redewendung.
0: Oh
1: ist eigentlich eine ganz süße. Das ist Encontrar su media naranja.
0: Muss hier mal das Bett leiser drehen. Ich höre dich so schlecht. Oh Gott.
1: Es ist Encontrar su media naranja.
0: Encontrar hört sich wie... au contraire an, weil ich kann ein bisschen Französisch und das heißt ja im Gegenteil.
1: Nee.
0: Oh mein Gott,
1: also
0: ich sag mir zuletzt
1: Französisch übersetzt, dann bist du so encontré.
0: Oh mein Gott, Stella.
1: Oder encontre,
0: ja.
1: Keine Ahnung, wie das dann heißt. Das ist so, das ist dann so was finden quasi.
0: Ich sag das Sprichwort, was erfinden.
1: Was finden, also nicht was erfinden. Finden. Du findest etwas.
0: Ich finde etwas.
1: Und zwar die Media Naranja.
0: Okay, ich sag, das Sprichwort heißt, ich finde, dass der Lass stinkt.
1: Wow, das ist so gemein. Das ist voll das süße Sprichwort. Das heißt nämlich, man findet die eigene halbe Orange. Und das heißt so viel wie, man findet seine bessere Hälfte. Und auf Spanisch ist das su media naranja.
0: Oh Gott, ja, sweet. Aber ja. Hast du jetzt meine halbe Orange im Sender. Sehr schön. Okay, ja. Hast du noch ein Sprichwort für mich?
1: Ich habe eins und dann gebe ich dir sogar die deutsche Übersetzung direkt mit. Das Sprichwort ist un clavo saca otro clavo und es heißt, ein Nagel reißt einen anderen Nagel heraus. Was heißt das?
0: Dass man sich gegenseitig hilft. Die eine Hand wäscht die andere.
1: Nee, tatsächlich nicht.
0: What the hell?
1: Es ist so ein bisschen, man kommt gut über wen hinweg, wenn man einen Rebound hat quasi. Also der eine Nagel reißt den anderen raus.
0: Mit Nageln so richtig. Ja Mensch, jetzt check ich das.
1: Ja.
0: Wild. Hast du noch eins?
1: Ich habe noch eins. Und zwar No hay color.
0: Ah, das habe ich das Gefühl, dass ich das mal gehört habe.
1: Mhm.
0: Kannst du nochmal sagen?
1: No hay color. Also es ist, die wörtliche Übersetzung ist, es gibt keine Farbe.
0: Das hätte ich vielleicht sogar ein bisschen übersetzen können.
1: Ja,
0: Color, Farbe, so, ja. Ja, alles ist schlecht so.
1: Das dachte ich auch zuerst. Ich habe diese Sprichwörter auch heute erst gelernt, aber es heißt tatsächlich, es ist so kein Vergleich quasi. Also wenn du irgendwie sagst, so, boah ja, ich habe 2 Wohnungen angeschaut oder sowas, aber no hay color ist kein Vergleich, die eine war viel besser,
0: checke,
1: so mäßig.
0: Checke.
1: Ja.
0: Ein bisschen wie, ich habe auch noch ein Sprichwort für dich.
1: Ja.
0: Ein portugiesisches Sprichwort.
1: Oh mein Gott!
0: Das habe ich zur WM gelernt, nämlich.
1: Geil.
0: Grüße gehen raus an die Sportschau. Die hat dann einen richtig coolen Beitrag dazu gemacht. Und zwar kannst du dich an 2014 erinnern. Hat ja Deutschland gegen Brasilien 7-1 gewonnen. Und
1: das
0: hat Brasilien und die brasilianische Kultur ja richtig geprägt.
1: Ja.
0: Wenn jetzt irgendwas Doofes passiert und was runterfällt und wir jetzt Scheiße sagen, dann sagen die Brasilianer entweder, Achtung, Aussprache ganz schlecht, Gol por Alemania. Also Tor für Deutschland.
1: Scheiße.
0: Oder Sechun. Also das waren 7-1.
1: Scheiße.
0: Ja, wir haben uns richtig einen Namen gemacht.
1: Oh Mann,
0: in Brasilien.
1: Wirklich, ja. Wir sind famous.
0: Ja.
1: In Brasilien.
0: Ja. Geil. Mensch, jetzt können wir auf allen verschiedenen Sprachen lauter Sprichwörter.
1: Genau.
0: Ist doch toll.
1: Du bist vorbereitet für den nächsten Urlaub.
0: Ich bin vor allem vorbereitet, unter dem Neon-Himmel zu stehen.
1: Wow, ist das etwa der Name vom nächsten Song?
0: Weil das ist der Name vom nächsten Song. Under the Neon Sky von Marie.
1: Ach, zweimal Marie, hält besser.
0: Mehr ist mehr.

Sarah Soter in der Frühschicht auf M94.5. Wer nicht arbeitet, hat keine Daseinsberechtigung. Das ist die Regel im Badehaus aus Kihiros Reise ins Zauberland. Das junge Mädchen Kihiro gerät mit ihren Eltern in eine zauberhafte Parallelwelt, wird aber direkt von ihnen getrennt. Für ihre Gier werden Kihiros Eltern nämlich in Schweine verwandelt. Um sie zu retten, muss Kihiro im Badehaus arbeiten und gegen eine Menge Schwierigkeiten und Vorurteile ankommen. Gegen den Kapitalismus und die Leistungsgesellschaft wird in dem Oscar-prämierten Studio Ghibli-Klassiker schon seit 25 Jahren gekämpft. Zu diesem Jubiläum kommt Kihiros Reise ins Zauberland jetzt nochmal in die deutschen Kinos, und zwar ab dem 18. August. Ja, Kihiros Reise ins Zauberland kommt also in die deutschen Kinos und Southern Bells in London Sing von The Faint kommt jetzt bei uns auf M94.5 in der Frühschicht.

Hier hört die Frühschicht auf MP95 um kurz vor 11. Beziehungsweise muss ich eher sagen, ihr habt die Frühschicht gehört, denn die Frühschicht ist jetzt schon wieder vorbei einfach. Und es hat mir schon Spaß gemacht, ich war auch ein bisschen überfordert, ich hab man natürlich kaum gemerkt. Aber ich wäre auf jeden Fall noch sehr viel mehr überfordert gewesen, wenn es da nicht ein paar Leute gegeben hätte, die im Hintergrund ganz, ganz wunderbare Arbeit geleistet hätten. Und bei denen sage ich jetzt natürlich noch Danke. Und zwar einmal Danke an die Redaktion. Es waren Sophia Blättner, Johannes Martin, Pavel Fredericks, Sarah Saberi, Lena und die Stella Feitelson, die ihr heute ein paar Mal gehört habt, unter anderem auch beim News-Update. Auch da nochmal danke Stella fürs News-Update. Die Sendeleitung hatte Pavel Fredericks und die Musik hat Anna-Lena Frosch geplant. Ich bin jetzt hier raus. Das war schön. Wir hören uns vielleicht später nochmal, weil heute gibt es ja auch nochmal die Hörbar. Und in der Zwischenzeit gibt es ganz, ganz viel richtig coole Musik. Und wenn ihr mir nicht glaubt, dann habe ich jetzt Ringside von Vansire dabei. Da könnt ihr euch gleich mal selber davon überzeugen, wie toll die Musik jetzt gleich wird.

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1: Mit Stella Vettelson, guten Tag. Der in Schwabing von der Polizei angeschossene 14-Jährige befindet sich in stabilem Zustand. Am Dienstagabend wurde ein Jugendlicher schwer verletzt, als er von einem Zivilpolizisten in den Oberkörper geschossen wurde. Der Schüler hatte eine Softair-Pistole bei sich, die vom Aussehen einer Beretta ähnlich. Der von der Polizei angeschossene 14-Jährige befindet sich in stabilem Zustand. Am Dienstagabend wurde ein Jugendlicher schwer verletzt, als er von einem Zivilpolizisten in den Oberkörper geschossen wurde. Der Schüler hatte eine Softair-Pistole bei sich, die vom Aussehen einer Beretta ähnlich sehe, so Polizeisprecher

0: Zentrale. Dort soll die Abwicklung für das Geschäft in Deutschland, Österreich und der Schweiz stattfinden. Die Gründer der Firma kommen unter anderem von Riesen wie Google und OpenAI. Ihr Startup Sierra ist bereits um die 15 Milliarden Euro wert. Die Deutsche Bahn plant, Züge zu streichen. In Zukunft sollen Fernzüge Vorrang gegenüber Regionalverkehr haben. Im Rahmen der DB-Sparpläne soll es bei kürzeren Strecken Einschränkungen geben, vor allem zwischen München und Augsburg. Der Fahrgastverband warnt bei dem Anliegen vor einem vorsätzlich herbeigeführten Verkehrsinfarkt. Das war das News Update um 11.
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0: Azubi-Zufriedenheit bei einem neuen Tief, Kampfjet über Rumänien und Aufklärung des antisemitischen Brandanschlags von 1970.
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0: Johanna Kopp. Die Zufriedenheit von Auszubildenden in Deutschland erreicht einen neuen Tiefpunkt. Laut einer Umfrage für den Ausbildungsreport des Deutschen Gewerkschaftsverbunds fühlt sich jeder zweite Azubi psychisch belastet. Nur knapp 2/3 gaben an, mit ihrer Ausbildung zufrieden zu sein. Leistungs- und Zeitdruck, Personalmangel und von der Lehre unabhängige Tätigkeiten sind die häufigst genannten Gründe für die Unzufriedenheit. Der antisemitische Anschlag von 1970 ist jetzt wohl aufgeklärt. Nach 56 Jahren macht die Generalstaatsanwaltschaft München einen rechtsextremen Einzeltäter für die Tat verantwortlich. Ihm wird vorgeworfen, ein jüdisches Altersheim in Brand gesetzt zu haben. Weil der Tatverdächtige bereits 2020 verstorben ist, ist eine rechtliche Klärung jedoch nicht mehr möglich. Bei dem Anschlag wurden 7 Menschen getötet, die den Holocaust überlebt hatten. Ein Kampfjet der NATO hat nachts eine Drohne über Rumänien abgeschossen. Das rumänische Verteidigungsministerium sagte aus, dass der Jet aus der Richtung des Nachbarlandes Moldau gekommen und illegal in den rumänischen Luftraum angedrungen sei. Mit dieser Instanz ist es bereits die 4. Drohne, die dieses Jahr über dem NATO-Staat abgeschossen wurde. Rumänien teilt 600 Grenzkilometer mit der Ukraine und hat seit Kriegsbeginn diverse Luftraumverletzungen durch russische Drohnen erlebt. Ein neuer Impfstoff gegen schwarzen Hautkrebs hat eine Studie zufolge großen Erfolg gezeigt. Kombiniert mit einem Krebsmedikament verminderte er das Wiederauftreten von Melanomen. Experten auf dem Gebiet sprechen bei der Studie von einem Durchbruch für Krebstherapien. In Deutschland werden immer mehr Menschen mit Hautkrebs behandelt. Über die letzten 20 Jahre hat sich die Zahl der Patienten nahezu verdoppelt. Der Klage der Fußball-Bundesliga gegen Viagogo wird stattgegeben. Das hat das Oberlandesgericht München mitgeteilt. Grund für die Klage sind Wettbewerbsverstöße des Ticketsportals. Viagogo darf Eintrittskarten jetzt nur noch verkaufen, nachdem diese bei autorisierten Stellen angegeben wurden. Auch darf nicht mehr so getan werden, als gäbe es kaum mehr Tickets. Das waren die M94.5 Nachrichten. Es ist 15:02 Uhr.

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Hi, hör sie hier vom 28. 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

0: Azubi-Zufriedenheit bei neuem Tief, Drohne über rumänischem Flugraum abgeschossen und Aufklärung des antisemitischen Brandanschlags von 1970.
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0: Stella Feitelson um 16 Uhr. Die Zufriedenheit von Auszubildenden in Deutschland erreicht einen neuen Tiefpunkt. Laut einer Umfrage für den Ausbildungsreport des Deutschen Gewerkschaftsverbundes fühlt sich jeder zweite Azubi psychisch belastet. Nur knapp 2/3 gaben an, mit ihrer Ausbildung zufrieden zu sein. Leistungs- und Zeitdruck, Personalmangel und von der Lehre unabhängige Tätigkeiten sind die am häufigsten genannten Gründe für die Unzufriedenheit. Der antisemitische Anschlag von 1970 ist jetzt wohl aufgeklärt. Nach 56 Jahren macht die Generalstaatsanwaltschaft München einen rechtsextremen Einzeltäter für die Tat verantwortlich. Ihm wird vorgeworfen, ein jüdisches Altersheim in Brand gesetzt zu haben. Weil der Tatverdächtige bereits 2020 verstorben ist, ist eine rechtliche Klärung jedoch nicht mehr möglich. Bei dem Anschlag wurden 7 Menschen getötet, die den Holocaust überlebt hatten. Ein Kampfjet der NATO hat nachts eine Drohne über Rumänien abgeschossen. Das rumänische Verteidigungsministerium sagte aus, dass das Flugobjekt aus der Richtung des Nachbarlandes Moldau gekommen und illegal in den rumänischen Luftraum eingedrungen sei. Mit dieser Instanz ist es bereits die vierte Drohne, die dieses Jahr über dem NATO-Staat abgeschossen wurde. Rumänien teilt 600 Grenzkilometer mit der Ukraine und hat seit Kriegsbeginn diverse Luftraumverletzungen durch russische Drohnen erlebt. Ein neuer Impfstoff gegen schwarzen Hautkrebs hat einer Studie zufolge großen Erfolg gezeigt. Kombiniert mit einem Krebsmedikament vermindert er das Wiederauftreten von Melanomen. Experten auf dem Gebiet sprechen bei der Studie von einem Durchbruch für Krebstherapien. In Deutschland werden immer mehr Menschen mit Hautkrebs behandelt. Über die letzten 20 Jahre hat sich die Zahl der Patienten nahezu verdoppelt. Der Klage der Fußball-Bundesliga gegen Viagogo wird stattgegeben. Das hat das Oberlandesgericht München mitgeteilt. Grund für die Klage sind Wettbewerbsverstöße des Ticketportals. Viagogo darf Eintrittskarten jetzt nur noch verkaufen, nachdem diese bei autorisierten Stellen angeboten wurden. Auch darf nicht mehr so getan werden, als gäbe es kaum mehr Tickets. Das waren die M94.5 Nachrichten. Es ist 16.02 Uhr.
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3: Hello, hello, hello. Ich bin schon wieder da, die Johanna. Wer mich heute früh gehört hat, könnte vielleicht ein bisschen überrascht sein. Ich finde es nämlich auch. Meine Stimme ist nämlich immer noch da. Ich habe heute früh nämlich schon erzählt, dass ich übers Wochenende auf einem Festival war und ganz hin und weg von den Acts war. Und dadurch meine Stimme dann bis gestern einfach mal einen Abgang gemacht hat. Jetzt ist sie immer noch da. Ich bin immer noch da. Ihr seid hoffentlich auch immer noch da. Ich liebe immer noch BHZ. Das ist eigentlich ist das Wichtigste, was ihr vom Tag mitnehmen sollt. BHZ ist richtig toll. Und ich habe im Musikarchiv gestöbert und natürlich haben wir ganz viel BHZ bei uns. Ich habe heute früh schon San Pellegrino gespielt und jetzt habe ich Ride or Die dabei. Und ich habe im Musikarchiv gestöbert und natürlich haben wir ganz viel BHZ bei uns. Ich habe heute früh schon San Pellegrino gespielt und jetzt habe ich Ride or Die dabei.

0: Ride or Die von BHZ in der Hörbar auf M94.5. Ich lieb's richtig zu tanzen. Ich komme aus so einer kleinen Tänzerfamilie und hab schon immer getanzt, aber ich komme vor allem aus dem Gardetanz und die restlichen Tänze sind mir tendenziell eher ein bisschen fremd und zum Beispiel sowas wie Salsa hätte ich jetzt noch nie probiert. Ich könnte aber heute probieren, Salsa zu tanzen. Wo und wann genau, erfahrt ihr gleich. In der Zwischenzeit könnt ihr natürlich auch hier bei M94.5 tanzen und zwar mit der richtig coolen Musik, die wir jetzt dann spielen.
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0: Ich bin relativ optimistisch, ganz im Gegenteil zu Blake St. David. Der Artist sagt nämlich All Evil. Der Song beschreibt doch irgendwie perfekt, wie sich so eine Autofahrt bei der Nacht anfühlt. Und passend könnte ein Titel gar nicht sein. Das ist Night Song.
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0: Wir starten die nächste Stunde aber mit Weißwein und Eis. Das bringt Fräulein Luise nämlich mit.

Ihr hört die Hörbar am Donnerstag auf MP95. Du wolltest schon immer mal nach Kuba, ein Urlaub ist aber absolut nicht drin und deine Hausarbeit quält dich auch noch. Wie wär's dann mit dem kubanischen Salsa und Rueda de Casino im Flux? In den Räumen der Pinakothek der Moderne sind alle willkommen, die schon länger das Tanzband schwingen und auch die, die bisher sich noch nicht aufs Parkett getraut haben. Freut euch besonders auf einen Abend voller Musik, neuer Menschen und besonders auf die Freude am Tanzen. Was braucht ihr dafür? Keine Tanzpartnerin oder Tanzpartner, nur bequeme Schuhe. Los geht's heute um 18 Uhr. Tanzen könnt ihr bis 21:30 und das alles gratis. Checkt nur kurz vorher das Wetter, das ist ja gerade ein bisschen wechselhaft, denn getanzt wird draußen. Aktuelles findet ihr bei flux_munich auf Insta. Ja, ich würde sagen, wir sehen uns dann im Flux. Und dass ihr nicht bis 18 Uhr warten müsst, habe ich natürlich auch wieder jetzt schon ein bisschen Latino-Vibes dabei. Es ist Pitbull mit We Are One.

Going Home von Dinosaur Jr. in der Hörbar auf M94.5. Es ist Track 9 auf ihrem neuen Album Lost Weekend. Still Standing von Phoebe Bridgers gibt wie die restlichen Songs nicht den Ton an, sondern sticht eher heraus. Auf einmal hören wir die Künstlerin so, wie wir sie von früher kennen. Nostalgische Sounds mit herzzerreißenden Lyrics. Das Instrumental setzt sich wie bei einer geführten Meditation. Man fragt sich, wann man das letzte Mal einen Synthesizer in einem Song gehört hat. Dann sind aber die ersten Zeilen so ernüchternd, dass man beim Klang der Gitarre fast erschreckt. Der Song erzählt von einem komplizierten Verhältnis, das sich durch Trauer um die andere Person verändert. Vielleicht findet man sich in den Worten von Phoebe Bridgers ja wieder. Sie selbst sagt über den Song, es geht um ihren Vater, den sie sehr vermisst. Ja, deswegen würde ich euch nicht auf die Folter spannen und sagen, wir hören direkt rein. Das ist Still Standing von Phoebe Bridgers.

0: Ihr hört die Hörbar am Donnerstag um 4:15. Hey Chad, wie kann ich aus Tomate, Mozzarella und Nudeln ein Gericht kochen? Oder hey Chad, schreib mir eine Mail an meine Chefin. ChatGPT ist für viele aus dem Alltag nicht mehr wegzudenken. Bei manchen geht es sogar so weit, dass man von einer Abhängigkeit sprechen kann. Gesund ist das wohl eher nicht, aber wann wird die Nutzung von KI eigentlich gefährlich und ab wann spricht man von einer sogenannten KI-Psychose? Meine Kollegin Annalena hat sich das gefragt und hat sich genauer in die Welt der Chatbots begeben und eine Sozialmedizinerin dazu gefragt.
1: Fantasien vom Kontakt zu einer Gottheit oder die Überzeugung, eine neue mathematische Formel entdeckt zu haben. Von solchen Erlebnissen berichten Menschen, die eine KI-Psychose erlitten haben. Psychotische Symptome können beispielsweise bei Drogenkonsum oder einer schweren Depression auftreten. Psychotisch bedeutet, dass die betroffene Person die Realität verändert wahrnimmt. So erlebt sie Dinge, die so nie passiert sind, wie zum Beispiel Halluzinationen oder das Hören von Stimmen, die nicht da sind. Man kann sich allerdings auch beeinflusst oder verfolgt fühlen. Wie gestaltet sich das nun beim Kontakt mit künstlicher Intelligenz? Professor Dr. Marc Augustin von der Evangelischen Hochschule Bochum gibt eine Einschätzung.
2: Das, was wir bei KI sehen, sind fachlich aber eher wahrscheinlich KI-assoziierte Warnphänomene. Das heißt, die Personen haben nicht das Vollbild einer Psychose, sondern eher Teilaspekte. Also hier meist der Eindruck entsteht, die Person, die die KI nutzt, nimmt eben KI wirklich als reales Gegenüber wahr, mit dem man in Interaktion ist.
1: Dieses Gefühl kann schon schnell entstehen, gerade weil Chatbots darauf programmiert sind, möglichst empathisch und bejahend auf Inputs von Nutzenden zu reagieren. Søren Dinesen-Østergaard, Arzt und Professor für klinische Medizin an der Universität Aarhus in Dänemark, warnt bereits seit 2023. Man verlöre den Bezug zur Realität, wenn ein Chatbot einem immer recht gäbe. Eine Folge davon, 0,07% der Nutzer von ChatGPT zeigen im Chat Anzeichen einer Manie oder Psychose. Das sind mehr als 600.000 Menschen pro Woche. Doch ist KI nun Auslöser oder nur Verstärker bereits bestehender psychischer Erkrankungen?
2: Grundsätzlich ist es so, dass sowohl Fälle beschrieben sind bei Menschen, die eine psychische Vorerkrankung haben, also sei es, dass sie mal eine Psychose in der Vergangenheit erlebt haben, eine andere psychische Erkrankung hatten oder auch Psychopharmaka, also Medikamente für die Psyche einnehmen. Es sind aber auch Fälle bekannt, wo Menschen überhaupt keine Diagnose vorher hatten, keine Vorerkrankung hatten, in einer gewissen Umbruchssituation im Leben waren, wo das dann sozusagen ganz neu auftrat.
1: Außerdem sind oft lange Gespräche über spirituelle Themen oder über mathematische Theorien Türöffner für ein Abdriften. OpenAI selbst sagt in einer Pressemitteilung, dass die Sicherheitsvorkehrungen der Systeme bei langen Gesprächen oft nicht mehr richtig greifen. Wie können Nutzende sich schützen?
2: Es gibt ja beispielsweise die Memory-Funktion. Wenn ich die anschalte, dann werden über verschiedene Chats auch Informationen zusammengefügt. Und dann kann die KI Informationen sammeln. Und wenn ich vielleicht vergessen habe, dass ich eine Information gegeben habe, kann ich das natürlich misstrauisch machen. Wahrscheinlich sind andere Schutzmechanismen, die eben sich zunächst mal sehr klar zu machen, dass das ein technisches System ist. Hilfreich ist sicherlich, Pausen zu machen und kritisch zu überlegen, will ich das eigentlich und für welchen Zweck nutze ich KI eigentlich?
1: Also wie bei Social Media. Achtet auf euch und nehmt Warnzeichen ernst. Sollte es euch nicht gut gehen, sucht euch Hilfe. Zum Beispiel telefonisch beim Krisendienst Bayern unter 0800 655 3000.
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0: Azubi-Zufriedenheit bei neuem Tief, Drohne über rumänischem Flugraum abgeschossen und Aufklärung des antisemitischen Brandanschlags von 1970.
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0: Stella Feitelson um 17 Uhr. Die Zufriedenheit von Auszubildenden in Deutschland erreicht einen neuen Tiefpunkt. Laut einer Umfrage für den Ausbildungsreport des Deutschen Gewerkschaftsverbundes fühlt sich jeder zweite Azubi psychisch belastet. Nur knapp 2/3 gaben an, mit ihrer Ausbildung zufrieden zu sein. Leistungs- und Zeitdruck, Personalmangel und von der Lehre unabhängige Tätigkeiten sind am häufigsten genannte Gründe für die Unzufriedenheit. Der antisemitische Anschlag von 1970 ist jetzt wohl aufgeklärt. Nach 56 Jahren macht die Generalstaatsanwaltschaft München einen rechtsextremen Einzeltäter für die Tat verantwortlich. Ihm wird vorgeworfen, ein jüdisches Altersheim in Brand gesetzt zu haben. Weil der Tatverdächtige bereits 2020 verstorben ist, ist eine rechtliche Klärung jedoch nicht mehr möglich. Bei dem Anschlag wurden 7 Menschen getötet, die den Holocaust überlebt hatten. Ein Kampfjet der NATO hat nachts eine Drohne über Rumänien abgeschossen. Das rumänische Verteidigungsministerium sagte aus, dass das Flugobjekt aus der Richtung des Nachbarlandes Moldau gekommen und illegal in den rumänischen Luftraum eingedrungen sei. Mit dieser Instanz ist es bereits die vierte Drohne, die dieses Jahr über dem NATO-Staat abgeschossen wurde. Rumänien teilt 600 Grenzkilometer mit der Ukraine und hat seit Kriegsbeginn diverse Luftraumverletzungen durch russische Drohnen erlebt. Ein neuer Impfstoff gegen schwarzen Hautkrebs hat einer Studie zufolge großen Erfolg gezeigt. Kombiniert mit einem Krebsmedikament vermindert er das Wiederauftreten von Melanomen. Experten auf dem Gebiet sprechen bei der Studie von einem Durchbruch für Krebstherapien. In Deutschland werden immer mehr Menschen mit Hautkrebs behandelt. Über die letzten 20 Jahre hat sich die Zahl der Patienten nahezu verdoppelt. Der Klage der Fußball-Bundesliga gegen Viagogo wird stattgegeben. Das hat das Oberlandesgericht München mitgeteilt. Grund für die Klage sind Wettbewerbsverstöße des Ticketportals. Viagogo darf Eintrittskarten jetzt nur noch verkaufen, nachdem diese bei autorisierten Stellen angeboten wurde. Auch darf nicht mehr so getan werden, als gäbe es kaum mehr Tickets. Das waren die M94.5 Nachrichten. Es ist 17.02 Uhr.
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0: Hello, hello, hello. Brauchen wir ja gar keine Musik mehr mit der Stella hier.
3: Ja, ich sing doch immer gern mit. Johanna!
0: Ja, es ist die zweite Stunde, Mensch. Der Tag neigt sich dem Ende zu. Also der Sendertag.
3: Aber wirklich, dein Sendertag. Du hast heute Moderationsmarathon gemacht hier bei uns am Donnerstag.
0: Ich habe mir einen abmoderiert heute, kann man so sagen. Ich moderiere mir ja immer noch einen ab. Ich habe ja noch eine Stunde vor mir, aber es macht ja auch Spaß, gell?
3: Sehr gut, ja, bei den Themen hoffentlich.
0: Na klar, es kommen nur noch gute Sachen.
3: Das ist doch super.
0: Ja, nee, nur noch gute Sachen.
3: Nur gute Sachen hinter dir, nur gute Sachen vor dir. Ja. So soll es doch sein, das ist schön.
0: Sogar auch gute Sachen direkt vor mir.
3: Wow.
0: Und zwar auch mit den Liedern. Lieder, Banger heute wieder. Und zwar starten wir direkt rein, würde ich sagen.
3: Okay.
0: Mit Bullets and Rocks von Calexico.
3: Calexico.
0: Calexico, Mensch.
3: Wow.

0: Ihr hört die Hörbar am Donnerstag auf M94.5. Ich muss sagen, ich finde ja Sport generell unfassbar toll, aber ich komme auch aus so einer richtigen Fußballfamilie. Also mein Papa vor allem ist riesiger, vor allem FC Bayern München Fan. Und da bin ich nicht rumgekommen. Also Fußball immer ein ganz großer Teil in meinem Leben auch. Und ich schaue es auch richtig gern an. Jetzt war ja WM und bin ehrlich, hat mir nicht so viel Spaß gemacht zum Zuschauen. Vor allem die späten Anstoßzeiten fand ich neben dem ganzen politischen Drumherum natürlich echt ziemlich doof. Umso mehr freut es mich aber jetzt, dass der Ligabetrieb in Deutschland jetzt langsam wieder ins Rollen kommt. Zweite und dritte haben ja schon gestartet. Das ist echt richtig, richtig toll. Und dieses Wochenende steht noch was richtig Cooles in der Fußballwelt an. Was genau, erfahrt ihr gleich. Jetzt gibt es aber in der Zwischenzeit noch ganz viel Musik, die ihr hören könnt. Und da würde ich sagen, kommen wir doch jetzt mal rein.
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0: Ganz sicher nicht zum Einschlafen ist Sivus Song, auch wenn er Sleep heißt. Unser M94.5 Sommerhit darf in den letzten Augusttagen natürlich auch nicht fehlen. Deswegen kommt hier noch einmal Botucatu von Tom Ribera.
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0: Der Tag für mich heute ist tatsächlich schon relativ lang und deswegen alles auch ein bisschen wie ein Blur. Blur heißt auch die Band, die den nächsten Song geschrieben hat. Und zwar Parklife.

0: Mr. Valentine von Jesse Ware in der Hörbar auf M94.5. Die Fußballzeit ist wieder gestartet. Die Erstligisten hatten ihre letzten Testspiele und in der zweiten und dritten Liga ist der Spielbetrieb schon wieder in vollem Gange. Ah ja, und die vierte Liga der Löwen, by the way, auch. Bevor die Bundesliga-Saison aber losgeht, steht dieses Wochenende ein ganz anderer Saisonstart an, und zwar der des DFB-Pokals. Was vor allem die erste Runde des Turniers so spannend macht, habe ich euch in 100 Sekunden mal erklärt.
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0: Heute die erste Runde des DFB-Pokals. Cottbus Augsburg, Köln Nürnberg, Osnabrück München. Was sich für manche nach extrem nervigen Bahnverbindungen anhört, klingt für andere nach dem perfekten Wochenende. Und nein, es geht nicht um die skurrilsten Städtetrips. Es geht natürlich um die Spiele im DFB-Pokal. Dieser zeichnet sich nämlich besonders dafür aus, dass er ligenübergreifend ist. In der ersten Runde des Pokals darf aber trotzdem nicht jeder x-beliebige Amateurverein spielen. Qualifiziert sind neben allen Mannschaften der ersten und zweiten Bundesliga auch die ersten vier Mannschaften der dritten Liga und 24 weitere Mannschaften aus den unteren Ligen. In der Regel sind das die Sieger des jeweiligen Verbandspokals. Und welche Mannschaften dann aufeinandertreffen, wird gelost. So kommt es dann zu den unerwartetsten Aufeinandertreffen. Die Eintracht Frankfurt ist zu Gast beim SC St. Tönis, der normalerweise in der Oberliga Niederrhein zu finden ist. Und der Hamburger Fünftligist EHBC Hamburg empfängt die Borussia Dortmund. Die kleinen Clubs, die es in den DFB-Pokal geschafft haben, sehen diese Spiele aber selten als eine vorprogrammierte Niederlage. Die Spieler, die an normalen Spieltagen auf Kollegen und Schulfreunde in der gegnerischen Mannschaft treffen, stehen dann auf dem Platz mit Stars wie Harry Kane, Barbie Riese, Maxi Bayer und Co. Außerdem bedeutet alleine die Teilnahme Rekordeinnahmen für die Kassen der Amateure. Und manchmal werden Wunder auch einfach wahr. Zu der perfekten David-gegen-Goliath-Geschichte gehört nämlich auch, dass immer mal wieder der David gewinnt. Der Jahn Regensburg holt einen 2-Tore-Rückstand gegen die Bayern auf und der Drittligist Arminia Bielefeld marschiert völlig überraschend bis ins Finale durch. Der Grund dafür ist aber relativ simpel. Während es für die Profis wie ein leichtes erscheint, in die nächste Runde zu rücken, ist es für die Amateurvereine eine Once-in-a-Lifetime-Chance. Und dementsprechend ist deren Stimmung nicht nur in den Rängen und in der Kabine, sondern auch auf dem Platz. Und da reicht es für die Profivereine nun oft mal nicht mehr mit ihrer B11 aufzulaufen.
1: 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Das M steht für...
2: Woran halt ihr Leben? Da sagt man... Nachher natürlich immer fragt man sich, woran hat sie lehnen, und fragt man sich immer, woran sie lehnen hat. Ist so.

0: Ich habe meine jüngste Tochter mal aus einer Amerika-Reise, da war die so ein bisschen mit sich im Zweifel, was sie machen soll. Habe ich hier so ein kleines Holzbrett mitgebracht, das aus zwei Teilen bestand. Stand auf der Oberseite The Way for Success. Der Weg zum Erfolg. Und da konnte man das aufklappen und da stand innen drin ein Wort, das hieß Work. Arbeiten.
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0: Ich glaube, selber kam The Who mit Pinball Wizard auf M94.5 in der Hörbar. Etwa ein Drittel der Deutschen bestellt mehr als einmal im Monat Essen per Lieferservice. Doch das Essen kommt nicht immer aus einem Restaurant um die Ecke. Und es wird immer wahrscheinlicher, vor allem wenn Pizza, Burrito und Co. in einer Küche, die nur liefert, ohne Gastraum und Servicepersonal hergestellt wird. Was das damit auf sich hat, bespreche ich jetzt mit meinem Kollegen Leopold. Hallo Leopold.
1: Hallo.
0: Die sogenannten Ghost Kitchens sind ja quasi Restaurants ohne Gastraum. Oder was genau kann man sich darunter vorstellen?
1: Ja, manche sind einfach Küchen, meist ein bisschen außerhalb der Stadt, in denen dann für mehrere virtuelle Restaurants gekocht wird. Dieses Essen wird dann von Lieferdiensten abgeholt und direkt zu den Kundinnen geliefert.
0: Dadurch kann das Restaurant mit weniger Fläche eine größere Auswahl an Speisen anbieten und durch den fehlenden Gastraum sowie den günstigeren Standortkosten Kosten sparen. So.
1: Genau, außerdem können Restaurants Ghost Kitchen Partner von Essensketten werden, die ganz auf den Verkauf über Ghost Kitchen setzen. So kann ein Restaurant seine Fläche effizienter nutzen, auch bei geringerer Auslastung.
0: Dann haben die KundInnen eine größere Auswahl an Restaurants, obwohl manche wahrscheinlich in derselben Küche hergestellt werden.
1: Ja, genau. Das Konzept der Ghost Kitchens ist dabei auch noch gar nicht so alt und wurde erst durch Corona populärer. Damals gab es auch viele Startups, deren Konzept auf Ghost Kitchens basierte.
0: Das hört sich theoretisch ja ganz gut an, aber das muss doch auch Nachteile haben. Gibt es für die Ghost Kitchens einen Qualitätsstandard?
1: Die Qualitätskontrolle ist bei manchen Ghost Kitchen Marken echt schwierig. Da jedes Restaurant anfangen kann, Essen zu kochen, ist es schon schwer, eine einheitliche Qualität zu garantieren.
0: Wie ist die Situation dann jetzt? Also würdest du sagen, dass sich das Konzept etabliert hat?
1: Ja schon. Es sind zwar ein paar Ghost Kitchen Startups pleite gegangen, aber für manche Restaurants ergibt das Konzept echt Sinn. Es ist aber nicht so, dass jedes Restaurant auf Lieferando eine Ghost Kitchen ist. Eher sind sie die Ausnahme als der Standard.
0: Und essen zu gehen hat ja den sozialen Aspekt und das Erlebnis. Das kann eine Ghost Kitchen natürlich nicht bieten.
1: Sehe ich genauso.
0: Ja, super, dann danke fürs Gespräch, Leopold.
1: Ciao, ciao.
0: Tschüss. Und wir machen jetzt hier weiter mit hoffentlich genauso guter Laune, wie wenn wir essen gehen, mit unserem Sommerhit von MP95 Putukatu von Tom Ribera.
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0: All Souls Day from the Forms auf M94.5 in der Hörbar. Gerade raus aus der Uni, die letzte Klausur ist abgegeben. Jetzt wartet ein entspannter Abend mit der Lieblingsserie und langes Ausschlafen am nächsten Morgen. Und dann wacht man mit Halsschmerzen auf. Hä? Es passiert ja gar nicht mal... Entschuldigung, das passt ja mal so gar nicht in die Freizeitplanung nach der Klausurenphase. Dieses Phänomen gibt's aber öfter und es trägt den Namen Leisure Sickness. Was genau es damit auf sich hat, erklärt uns jetzt meine Kollegin Kim.
1: Leisure Sickness ist ein Phänomen, das insbesondere nach langen Stressperioden immer dann auftritt, wenn eigentlich die wohlverdiente Erholungsphase losgehen soll. Aber stattdessen fährt der Körper runter und wir werden krank. Die Gesundheitswissenschaftlerin und Professorin Dr. Stefanie André hat sich intensiv mit dem Thema Leisure Sickness auseinandergesetzt. Sie erklärt, dass sich diese Freizeitkrankheit sowohl auf körperlicher als auch auf psychischer und sozialer Ebene bemerkbar machen kann. Sie äußert sich in klassischen Erkältungssymptomen wie Fieber und Kopfschmerzen, aber auch durch Erschöpfung und Verstimmungen. Leisure Sickness ist erstmal keine medizinische Diagnose, sondern ein weit verbreitetes Phänomen. Laut der Studie der Internationalen Hochschule IU aus dem Juni 2025 haben in Deutschland über 70% der ArbeitnehmerInnen schon mal Leisure Sickness erlebt. Vor allem sind jüngere Menschen unter 25 betroffen. Dr. André erklärt diese Anfälligkeit unter anderem durch die Mehrfachbelastung im Studierendenalltag und damit, dass diese Generation eine veränderte Erholungskompetenz aufweist.
2: Wir sind einfach permanent aktiviert und über diesen permanenten Aktivierungszustand verlieren wir die Fähigkeit und die Kompetenz, gesunde Regeneration in unseren Alltag einzubauen. Und gesunde Regeneration hat immer etwas mit Offline zu tun. Aber diese Form der Regeneration wird wenig praktiziert, insbesondere in dieser Altersgruppe.
1: Das heißt aber nicht, dass wir automatisch jedes Mal nach einer stressigen Phase krank werden müssen. Unser Körper ist grundsätzlich bestens darauf ausgelegt, stressige Phasen gut zu überstehen. In Kombination mit ausreichend Schlaf, guter Ernährung und einer kurzen Offline-Phase pro Tag können wir der Freizeitkrankheit vorbeugen. Dabei reicht schon eine Stunde bewusste Regeneration pro Tag aus, so Dr. André.
2: Offline-Phasen, das heißt Phasen, in denen ich wirklich nicht aktiviert bin von außen, in denen ich ganz bei mir selbst bin, ob das dann mit Spazierengehen, mit Wandern, mit Lesen, mit Schreiben, mit Stricken, Kochen oder einem guten Gespräch verbunden ist. Die Aktivitäten sind vielfältig, die zur Regeneration beitragen.
1: Auch auf die Semester-Closing-Party muss nicht verzichtet werden. Tanzen, den Kopf ausschalten und mit Freunden die überstandene Stressphase zu feiern, können als effektive Regeneration gewertet werden, solange man es nicht übertreibt.
0: Also, damit wir die nächste Klausurenphase nicht krank werden, gönnen wir uns lieber 1-2 Coffee-Dates und Spaziergänge mehr, um dieser lästigen Leisure Sickness vorzubeugen. Und um lästiger Langeweile hier vorzubeugen, habe ich jetzt natürlich wieder tolle Musik für euch dabei, und zwar Sotto Controllo von Fresh Mula.

Das war Crazy von Gnarls Barkley in der Hörbar um kurz vor sechs. Ja, und ich bin ehrlich, wäre es jetzt nicht kurz vor sechs, würde ich bald noch crazy gehen, weil mit der Uhrzeit neigt sich auch mein Moderationsmarathon dem Ende zu. Es hat wieder crazy viel Spaß gemacht. Wäre aber nur halb so toll, ohne ganz viele tolle Leute, die da in der Redaktion draußen sitzen und ganz hart und fleißig heute gearbeitet haben. Und zwar sind es Annalena Frosch, Leo Herdl, Kim Spicker und Stella Feitelson für die ganzen Beiträge, die ihr heute gehört habt. Bei dem bedanke ich mich natürlich recht herzlich. Stella Feitelson war auch noch Sendeleitung und hat die Nachrichten gemacht. Maschine, die gute Frau. Auch da danke nochmal dafür. Die Musik hat heute Annalena Frosch geplant und unsere Onlinerin vom Dienst, Juliana Schneider, hat richtig was Schönes zusammengeschneidert. Da könnt ihr gerne mal auf Social Media vorbeigucken. Lohnt sich tatsächlich, ist richtig schön geworden nämlich. Jetzt kommt hier aber der einzige wahre Song, mit dem ich jetzt hier irgendwie meine Moderation beenden könnte. Hier ist Kokong von Mark Forster.

0: Azubi-Zufriedenheit bei einem neuen Tief, Drohne über rumänischen Flugraum abgeschossen und Aufklärung des antisemitischen Brandanschlags von 1970.
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0: Johanna Kopp um 18 Uhr. Die Zufriedenheit von Auszubildenden in Deutschland erreicht einen neuen Tiefpunkt. Laut einer Umfrage für den Ausbildungsreport des Deutschen Gewerkschaftsverbunds fühlt sich jeder zweite Azubi psychisch belastet. Nur knapp 2/3 gaben an, mit ihrer Ausbildung zufrieden zu sein. Leistungs- und Zeitdruck, Personalmangel und von der Lehre unabhängige Tätigkeiten sind die am häufigsten genannten Gründe für die Unzufriedenheit. Der antisemitische Anschlag von 1970 ist jetzt wohl aufgeklärt. Nach 56 Jahren macht die Generalstaatsanwaltschaft München einen rechtsextremen Einzeltäter für die Tat verantwortlich. Ihm wird vorgeworfen, ein jüdisches Altersheim in Brand gesetzt zu haben, weil der Tatverdächtige bereits 2020 verstorben ist, ist eine rechtliche Klärung jedoch nicht mehr möglich. Bei dem Anschlag wurden 7 Menschen getötet, die den Holocaust überlebt hatten. Ein Kampfjet der NATO hat nachts eine Drohne über Rumänien abgeschossen. Das rumänische Verteidigungsministerium sagte aus, dass das Flugobjekt aus der Richtung des Nachbarlandes Moldau gekommen und illegal in den rumänischen Luftraum eingedrungen sei. Mit dieser Instanz ist es bereits die 4. Drohne, die dieses Jahr über dem NATO-Staat abgeschossen wurde. Rumänien teilt 600 Grenzkilometer mit der Ukraine und hat seit Kriegsbeginn diverse Luftraumverletzungen durch russische Drohnen erlebt. Ein neuer Impfstoff gegen schwarzen Hautkrebs hat einer Studie zufolge großen Erfolg gezeigt. Kombiniert mit einem Krebsmedikament vermindert er das Wiederauftreten von Melanomen. Experten auf dem Gebiet sprechen bei der Studie von einem Durchbruch für Krebstherapie. In Deutschland werden immer mehr Menschen mit Hautkrebs behandelt. Über die letzten 20 Jahre hat sich die Zahl der Patienten nahezu verdoppelt. Die Klage der Fußball-Bundesliga gegen Viagogo wird stattgegeben. Das hat das Oberlandesgericht München mitgeteilt. Grund für die Klage sind Wettbewerbsverstöße des Ticketportals. Viagogo darf Eintrittskarten jetzt nur noch verkaufen, nachdem diese bei autorisierten Stellen angeboten wurden. Auch darf nicht mehr so getan werden, als gäbe es kaum mehr Tickets. Das waren die M94.5 Nachrichten. Es ist 18.02 Uhr.
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